Und dem kommen wir doch gerne nach. Herzlich willkommen hier auf Radio Regentrude zur heutigen Ausgabe unserer Blues Notes. Heute mal eine Mini-Ausgabe, also nur eine Stunde Sendezeit, aber die ist gut gefüllt mit richtig schickem Blues. Eine weitere tolle Frauenstimme für euch, nämlich die von Alice Bailey. Deeper heißt der Titel aus ihrem Album Road I Call Home.

Ja, mit Sendungen wie dieser möchten wir ja den Blues näher bringen und zeigen, dass er gar nicht so traurig und triste ist, wie man das vielleicht so denkt, weil ja auch im UKW meistens dieselben Interpreten mit den gleichen Titeln laufen, bei uns natürlich nicht. Von den Alben her ist es heute auch wieder bunt gemischt, von etwas älterem bis brandaktuell sozusagen. Und apropos brandaktuell, das nächste Album von Harper Grace, nämlich, die kommt aus Dallas, aus Texas, und ein bisschen Country Blues habe ich nämlich jetzt für euch. Ihr aktuelles Album ist aus 2024 und heißt Break It Like a Man, und daraus gibt's für euch die sprudelnden Bläschen, Funken, Sparkel.

Papa Grace, ja, sie stammt aus einer Familie, die sie richtig toll unterstützt bei ihren musikalischen Unternehmungen. Und das finde ich sehr, sehr gut. Denn wenn sie schon das Talent hat, dann soll das natürlich auch fruchten. Der nächste, der ist euch sicher bekannt, beziehungsweise nicht unbedingt der Sänger, aber derjenige, der hier die Drums bedient. Denn bei Radio Regentrude gibt es ja nicht nur eine, sondern wir haben ja mehrere Blues-Sendungen, die Blues-Notes, die ihr gerade hört. Dann haben wir ja noch Hollys Rock und Blues Corner und wir haben samstags die Blues Time mit Norbert Egger um 20 Uhr. Ja, und dann haben wir natürlich auch noch hier Blues and Roll bei Urs, unser Schweizer Teamkollege, und der bedient die Drums bei den Purple Lights, aber nicht nur das. Er ist, wie gesagt, hier auch Moderator der genannten Sendung. Jetzt hören wir ihn aber mal in Funktion mit seiner Band Purple Lights. Perfect Moment heißt der Titel aus dem Album The Detroit Experience.

Perfect Moment, den es vermutlich nie gibt. Purple Lights waren das für euch. Ja, und wer wissen möchte, was wir außer bloß hier noch so im Angebot haben, auf radioregentrude.de einfach mal den Reiter Sendeformate anklicken. Da gibt es zu jeder Sendung eine kleine Inhaltsangabe und unser Sendeplan, der verrät euch dann, wann die jeweilige Sendung zu hören ist. Was jetzt hier bei mir zu hören ist, kann ich euch gleich verraten, nämlich kein geringerer als Chris Rea mit Rock My Soul aus seinem Album Road Songs for Lovers.

Die nächste Interpretin, die kommt sogar aus Hamburg und der Titel, ja, der gehört so ein bisschen zu denen, die ich ja immer mit in meiner Sendung mit reinnehme und Hidden Blues nenne, also eigentlich von Bands und Interpreten, die gar nicht wirklich aus dem Blues stammen, aber auf ihren Alben immer mal wieder der ein oder andere bluesige Titel zu hören ist, so auch dieser, nämlich Kate Louisa aus Hamburg für euch mit One Day at a Time aus ihrem Album Alle diese Jahre.

Auch die nächste Band gehört zu denen, die eigentlich nicht den Blues bedienen, aber in diesem Falle dann doch schon mit einem bluesigen Album Crimson Sun, nämlich The Road Not Taken, die den Weg, den ich nicht eingeschlagen habe, so ein bisschen freier übersetzt. Und das Ganze aus dem Album Poets, Rhythm and Blues.

Der Kaffee Blues, vorgetragen von Corinna Liebmann und Band. Und jetzt kommt eine Formation aus den USA mal wieder für euch, nämlich die Angel Band. Die begleitet uns ja recht lange und einen Titel aus einem schon etwas älteren Album. Den Titelsong dieses Albums habe ich euch mitgebracht, nämlich Shoot the Moon.

Wir machen einen kleinen Abstecher nach New Jersey zu einer Musikerin, die unter anderem Roots Rock, Soul, Blues und Southern Rock in ihrer Musik verbindet. Dana Fuchs nämlich, die ist übrigens auch Schauspielerin. Ja, und ich habe von ihr mitgebracht für euch Double Down on Wrong aus ihrer Scheibe Borrowed Time.

Ihr hört die Blues Notes hier auf Radio Regentrude und gleich Robert Cray und High Rhythm aus dem Album, das heißt wie die Band und der Titel, der wird jetzt gleich You Must Believe in Yourself sein, du musst an dich selbst glauben.

Wie wär's denn jetzt mal mit ein bisschen Desert Blues? Das ist ja Blues aus Afrika mit afrikanischen Elementen der jeweiligen Heimatländer der Musiker und natürlich Blues dabei. Wie sich das anhört, na, spitzt mal die Öhrchen. Hier ist Basiku Keita mit einem Titel aus seinem Album Miri.

Ja, richtig schöner, angenehmer Desert Blues hier von Baseku Kuyate. Als nächstes habe ich einen Musiker, ja, den brauche ich, glaube ich, gar nicht großartig vorstellen. Eric Bibb, nämlich zusammen mit Jean-Jacques Milteau. Und die beiden haben sich einen Titel vorgenommen, der zu den ganz, ganz wenigen in der Musikgeschichte gehört, die in zwei Versionen zu richtigen Welthits wurden. Im Original ist es ein Song aus dem Jahr 1970 bzw. 1964 bereits in der Fassung damals von den Animals zum Hit geworden. Und 1970, da gab es dann auch noch eine Hardrock-Band namens Fried Pink. Die haben eine weitere Version kreiert, die ebenfalls richtig toll angekommen ist und ein Millionenhit wurde. Es geht um das Haus der aufgehenden Sonne, House of the Rising Sun, hier jetzt mal in dieser Version von Eric Bibb und Jean-Jacques Milteau, The House of the Rising Sun aus dem Album Lead Belly's Gold.

Ja, berechtigter Beifall und das ist auch schon fast der Schlussbeifall hier für die aktuelle Sendung, denn meine Sendezeit für heute, die ist schon wieder vorbei. Also eine Stunde, die geht ja auch immer wirklich richtig wie im Fluge. So schnell kann man gar nicht gucken und schon ist wieder vorbei. Aber nach mir geht hier natürlich die Musik nicht aus. Die nächste Sendung, die kommt direkt im Anschluss. Wir senden ja schließlich hier 24/7. Da ist immer was Schickes dabei. Ich werde auch noch auf jeden Fall hier weiter lauschen und einen Titel gibt es ja auch noch von mir. Und zwar habe ich für euch mitgebracht nochmal was von Seth Mitchell. Den kann man immer hören, wie ich finde. Her Love heißt der Song aus seinem Album Summer in LA. Ja, Sommer haben wir ja noch nicht, aber man kann ja mal ein bisschen vom Sommer träumen, finde ich. Seth Mitchell gleich noch für euch, ja, und ich sage ganz, ganz herzlich Dankeschön fürs Lauschen. Ich hoffe sehr, es hat euch gefallen und ich wünsche euch noch ganz viel Spaß hier im nachfolgenden Programm auf Radio Regentrudel.

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Willkommen zur Sendung Blues Time. Wurzeln, Kern, Substanz und Zukunft zeitgenössischer populärer Musik. Mein Name ist Norbert Egger und ich freue mich, dass ihr dabei seid. Ihr hört ein Blues Time Special mit der Vorstellung eines Albums und der Geschichte der Künstlerin.

Heute stelle ich euch mit Ida Cox eine weitere der großen Blues-Sängerinnen vor. Ihre Aufnahmen sind in verschiedenen Compilations vollständig dokumentiert. Ich spiele euch heute hier frühe und späte Aufnahmen aus den Compilations Ida Cox Complete Recorded Works in Chronological Order von Document Records sowie den späten Alben Ida Cox Sings the Blues und Blues for Rampart Street. Hören wir zum Einstieg zwei ihrer ersten Aufnahmen aus dem Jahr 1923, den Bamabound Blues und den Graveyard Dream Blues.

Das war Ida Cox mit dem Bamabound Blues und dem Graveyard Dream Blues. Ida Cox wurde zwischen 1888 und 1896 in Georgia geboren. Wie bei vielen Afroamerikanerinnen ist auch ihr Geburtsdatum nicht definitiv bekannt. In Armut aufgewachsen, soll sie ihr Zuhause bereits mit 14 Jahren verlassen und ihre Bühnenkarriere begonnen haben. Sie begann, wie so viele der Blues-Sängerinnen, ihre Karriere in Minstrel-Shows und trat in Vaudeville-Theatern auf. Ida heiratete den Trompeter Adler Cox und wurde durch dessen Tod im Ersten Weltkrieg früh Witwe. Hier nochmals zwei ihrer Aufnahmen aus dem Jahr 1923, Come Right In und Ida Cox' Lordy Lordy Blues.

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Wir hörten Ida Cox, Lordy Lordy Blues und davor Come Right In. 1920 trat sie mit dem damaligen Top-Pianisten Jelly Roll Morton im berühmten 81 Theater in Atlanta auf. Ihr Gesang und ihre Bühnenperformance machten sie zu einer der ganz großen und erfolgreichen Blues-Sängerinnen jener Zeit. In den 1920ern heiratete sie erneut, wurde Mutter und ließ sich scheiden. Als nach dem Erfolg von Mamie Smith der Run auf die Blues-Sängerinnen begann, unterzeichnete Ida einen Vertrag bei Paramount. Zwischen 1923 und 1929 nahm Ida dann für Paramount 76 Songs auf. Gleichzeitig nahm sie, wie viele andere afroamerikanische Künstler, unter Pseudonymen auch für andere Labels Platten auf. Unter anderem als Kate Lewis, Velma Bradley, Julia Powers und Jane Smith. Die nächsten beiden Songs von 1923 und 1924 begleiteten Ida bis zum Ende ihrer Schallplattenkarriere. Blues for Rampart Street war der Titel ihres letzten Albums und Wild Women Don't Have the Blues ihr Thema.

Das war Ida Cox mit I've Got the Blues for Rampart Street und Wild Women Don't Have the Blues. Wild Women ist ihr Thema. Man bedenke die den Frauen in den 1920ern und bei uns sogar bis in die 50er zugedachte Rolle, wenn sie 1924 singt: Ich schmeiße meinen Mann raus, wenn er mich nicht richtig behandelt. Wilde Frauen machen sich keine Sorgen. Wilde Frauen haben auch keinen Blues. Man bekommt nie etwas, wenn man ein Engel ist. Du sollst dich ändern und richtig wild werden. Weil wilde Frauen sind die einzigen, die sich erfolgreich durchschlagen. Weil wilde Frauen sich keine Sorgen machen und wilde Frauen haben auch nicht den Blues. Bis Ende der 1920er nahm Ida Cox für Paramount 78 Titel auf. Ich spiele euch aus dieser Zeit nochmals zwei Songs aus dem Jahr 1927, Give Me a Break und Four Day Creep.

Achtung!

Wir hörten Ida Cox mit Give Me a Break und Four Day Creep. 1927 heiratete Ida erneut. Ihr dritter Ehemann war Pianist, arbeitete mit ihr im Vaudeville-Theater zusammen und spielte auf einigen ihrer Plattenaufnahmen. Gemeinsam mit ihm gründete Ida 1929 ihre eigene Show und tourte trotz der katastrophalen Situation während der Weltwirtschaftskrise durch die USA. Idas Show existierte viele Jahre. Im Unterschied zu vielen anderen Blues-Sängerinnen, welche nach dem Niedergang des sogenannten klassischen Blues keine Engagements mehr hatten oder in andere Genres auswichen, blieb Ida all die Jahre im Blues-Geschäft. Nachdem die Popularität der Blues-Sängerinnen ab Ende der 1920er gesunken war, ergab sich für sie 1939 eine wichtige Chance. John Hammond, der sich bereits um afroamerikanische Künstlerinnen verdient gemacht hatte, brachte Ida wieder ins Rampenlicht. Er organisierte für sie Auftrittsmöglichkeiten im berühmten New Yorker Café Society, im Radio und beim bedeutenden Spirituals to Swing Konzert am 24. Dezember 1939 in der Carnegie Hall. Außerdem organisierte er für sie neue Recording Sessions. Aus dieser mittleren Phase ihrer Karriere hören wir jetzt I'm So Glad aus dem Jahr 1931 und Low Down Dirty Shame.

Das war von Ida Cox, I'm So Glad und Lowdown Dirty Shame. Lowdown Dirty Shame ist ein besonderer musikalischer Leckerbissen. Diese Aufnahme entstand am Weihnachtsabend 1939 beim Spirituals to Swing Konzert live in der Carnegie Hall. Wir hörten Ida Cox, begleitet von Musikern des Count Basie Orchestra. Während dem Zweiten Weltkrieg tourte Ida erfolgreich mit ihrer Show für Truppen in US Army Camps. Die Aufnahmen aus den ersten Jahren des Zweiten Weltkriegs sind mit die besten, welche von Ida verfügbar sind. Ich spiele euch die 1939 aufgenommenen und 1940 veröffentlichten Songs Deep Sea Blues und Death Letter Blues.

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Wir hörten von Ida Cox den Deep Sea Blues und den Death Leather Blues. Nicht nur, dass Ida natürlich wieder super singt und die technische Qualität schon recht gut ist. Die Besetzung jener Aufnahmen liest sich wie ein Who's Who der damaligen Blues- und Jazzgeschichte. Unter anderem sind zu hören Lionel Hampton, Fletcher Henderson, James Johnson und vor allem natürlich unverkennbar Charlie Christian an der Gitarre. Die Aufnahmen sind so toll, dass ich euch aus jenen Sessions noch einen Set spiele. One Hour Mama und den Hardtime Blues.

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1: Das waren von Ida Cox One Hour Mama und der Hardtime Blues. 1945 hatte Ida Cox einen Schlaganfall, konnte in den 1950er Jahren danach jedoch wieder Platten aufnehmen. Von dem 1954 veröffentlichten Album Ida Cox Sings the Blues hören wir als nächstes You Stole My Man und Me and Papa Turn in Your Key.

Wir hörten Ida Cox mit You Stole My Man und Mein Papa Tony Nürki. Ihr letztes Album nahm Ida 1961 mit dem Quintett von Coleman Hawkins auf. Ida Cox starb am 10. November 1967 in Knoxville, Tennessee. Zum Abschluss spiele ich euch noch etwas aus ihrem letzten Album. Aber vorher verabschiede ich mich von euch. Vielen Dank fürs Einschalten von Blues Time und hoffentlich bis zur nächsten Sendung. Und nicht vergessen, es gibt Blues Time jede Woche, jeweils einmal im Monat das Feature und die Charts und in den Wochen dazwischen die Specials. Wer die Sendungen nachhören möchte, findet diese auf der Seite bluestime.eu/mediathek. Eine gute Zeit wünscht euch, euer Norbert Egger. Und jetzt zum Abschluss Ida Cox vom 1954er Album mit Worn Down Daddy und danach noch einmal Wild Women Don't Have the Blues, jetzt begleitet vom Coleman Hawkins Quintett.

Hallo und willkommen bei Radio Regentrude. Musik bunt wie das Leben. Ihr hört die Sendung Blues and Roll bei Urs.

Heute starten wir die Sendung mit einigen Unplugged-Songs. Der Innerschweizer Multi-Instrumentalist Sven Müller, bekannt unter seinem Bühnennamen The Delta Magpie, hat eben Anfangs Mai seine neue Scheibe The World Keep On Turning herausgegeben. Er als One-Man-Band ist stark von der Musik aus dem Mississippi-Delta beeinflusst. Ich spiele euch den Titelsong und danach auch noch Going Back Home.

Die Acoustic Blues Brothers sind die beiden gestandenen Schweizer Blueser Double L Rolf Lüthi und Dino Logoz. Von ihrem aktuellen Album kommt der Titel Too Many Last Times.

Kenny Neal ist einer der bedeutendsten Vertreter des modernen Baton Rouge Swamp Blues. Sein Vater, der Harperspieler Raffle Neal, war eine feste Größe im Baton Rouge Blues. Kenny stand bereits als 13-Jähriger auf der Bühne und mit 17 begleitete er unter anderem Buddy Guy, ein Freund seines Vaters, auf Tournee. Sein Track heißt Early One Morning.

Wenn Buddy Guy schon ein Freund vom gerade gespielten Kenny Neal ist, dann soll doch auch er noch gespielt werden. Sein Titel heißt »Are You Losing Your Mind?«

Elvin Bishop und Charlie Musselwhite, beide aus den Südstaaten, begannen ihre Karrieren in den 1960er Jahren. Vom gemeinsamen Album der beiden langjährigen Freunde kommt Good Times.

Mavis Staples ist eine Grammy-Preisträgerin. Bekannt wurde sie zuerst als Mitglied der Familienband The Staples Singers um ihren Vater, den Gospelsänger Pop Staples. Sie kann auf eine 70-jährige Musikkarriere zurückblicken. Ich spiele für euch Will the Circle Be Unbroken?

Die nächste Interpretin ist bekannt für ihre raue Stimme und ihre Bühnenpräsenz. So wurde sie auch als The Queen of the Blues bekannt. Von Coco Taylor spiele ich euch Keep Your Booty Out of My Bed.

Der Kinsey Report ist keine Studie, sondern eine in Indiana ansässige Band, die 1984 von den Brüdern Donald, Ralph und Kenneth Kinsey sowie einem Freund der Familie gegründet wurde. Als Big Daddy Kinsey and the Kinsey Report unterstützen sie ihren Vater, eben Big Daddy. Der Vater war dabei maßgeblich daran beteiligt, seine Nachkommen in Richtung Blues zu lenken. Von der Kinsey Report kommt nun Corner of the Blanket –

AC Reid entschied sich aufgrund seiner Vorliebe für den Big Band Sound dafür, Saxophon spielen zu lernen. Ab den 1960ern nahm er eigene Songs auf und war aber auch Bandmitglied bei Buddy Guy. Ende der 70er schloss er sich Albert Collins an und nahm mit ihm einige Alben auf. Ihr hört von AC Reid und Albert Collins, I Got Mad.

Das englische Magazin Blues and Rhythm bezeichnet Jerrycus Singleton als ein großartiges neues Talent. Jung, originell, gefühlvoll und intensiv. Und laut dem Magazin Living Blues verbindet er modernen Blues und emotionalen Soul mit funkigen Rhythmen und Texten mit Hip-Hop-Einflüssen. Aber hört selber, ich spiele euch I Refuse to Lose.

Zum Schluss spiele ich euch den Coversong Every Time I Roll the Dice von meiner Band Purple Lights. Ich danke euch, dass ihr bei Blues and Roll bei Urs mit dabei wart. Bis bald wieder auf Radio Regentrude. Bye bye und ciao zusammen.

Hallo und einen wunderschönen guten Abend hier bei Radio Regentrude zu einer nächsten Utkopf von Rocker Platt. Erstmal schön der Grö, der Verrin, den Krankenhausfunkler geschossen, Krankenhäuser, Richtung Stream, Richtung Chat, aber schön für die Tour zu wehen. Und allererster Tab den Golden Steve White, wie halt mit I Would Love To. Vor allem zu dem aktuellen Wetter, als der Sinn scheint nicht wunderbar, man fühlt sich nicht wohl. Und gibt's darüber, kommen wir dann auch zu einer Diskussion, die im Moment hier viel Bogen im Norden unterwegs ist, damit man sich fragen, was will man wehen. League of Distortion, schon genau, Wolf All App.

ab und zu will man ja gesund leben und dann merkt man auch, so viel ist auch nicht gut. Zumindest, eigentlich zu gern frische Ananas, dann würde man schon sagen, aber das Bromelain da drin, das merkt ihr auch, wenn man so viel frische Ananas isst, dann da kann man auch so ein Lippbeet in deinem Mund wegwerfen. Ja, was das eine ist, das andere, was man will, ist und genau passt zum nächsten Song. Ich will die eigentlich auch, dann müssen wir drüber schnüffeln, der Bitter Pill.

In den nächsten Bänden würde ich sagen, da kommt es Sion Neged Almut wegen mich freuen. Da Utanova kommt sie und es sind nicht die Scorpions, auch nicht Victory, nee. Fury in the Slaughterhouse und so immer so wunderbare Songs. Hier sind sie mit 1959.

Wie die nächsten Matches, mir erst jetzt so umkommen, obwohl ich dann allem im Venue schon ewig lange Bier hab. Was habt denn Whitesnake, Foreigner, Dead Daisies und uns gemeinsam? Ganz klar, Doug Eldridge, Chance of the Journalisten, jetzt eben das Whitesnake und Dead Daisies. Und denn der Sänger kennt ihn jetzt auch.

genau wo ich das lese, habe, das Album hört mir nochmal den nächsten Titel in Ruhe an. Weil sonst kann ich ja so viel Tür. Es sind so einige Alben, die man irgendwie durchgehen, dann ist man nachher dran. Gut ins Ohr gewandert werden. So sage ich dann auch nicht, dass er so passend hat, wie der nächste Song kommt. Hier kommt Matt der Crew mit Same Old Situation.

Ich finde es schon immer interessant, wenn sich so Band zusammen down died und dann ja, einen Song hoch. Ja, zum Beispiel Beyond the Black hat sich dann Lawrence Lostertown geholt und dann hat er gesagt, ich mach mal einen Song und jetzt The Art of Being Alone.

nächsten Song mit dem Ministerpräsidenten, ja. Ob Alter Bridge dann der eigentliche Bedeutung nimmt, da hat dann Hater nämlich eigentlich eine gute Reise wünscht. Oder ob sie dann die Geschwindigkeit main weht, ach, dann könnte ich auf und Tour. Der Song an sich, der ist genial. Hier sind sie mit Godspeed.

Irgendwie finde ich so, habt ihr auch einen richtig eigenen Sound, der irgendwie so richtig groß, grumsig und irgendwie nicht zu hören ist. Ganz interessant, Mogt auf jeden Fall. Die nächsten Band, wie schon mal sagen, ewig Tobi, der Sänger wird wohl irgendwie nicht mehr live auftreten. Aber wunderbar, so ein geniales Stimmen und den Sänger erkennt man sowieso und sie ein tochter Auge. Allein an den geformten Lippen, ich schnack natürlich von Aerosmith, von Steven Tyler. Und hier sind sie mit Hearts Done Time.

Leider hat die nächste Band nur 2 Alben lang durchholen, aber es ist ein Zusammenschluss aus den Bands Journey und The Babies, nämlich Neil Sean, Dean Castronova, Jonathan Cain, Ricky Phillips und natürlich John Wade. Hat sie zusammen, hat sich Bad English genannt, und hier sind sie mit Ghosts in Your Heart.

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1: 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Und wenn du sagst, da ist, ja, der Musikklick Taugierenhöhe, der wird mir viel zu wenig im Radiospiel. Ich hab da so viel von, wohl auch gern was drüber vertellen, da bist bei uns alle wohl richtig. Und was soll man denn sagen? Wenn man jetzt mal anfängt, Musik ist was Feines, zwei Stunden mal abschalten, wunderbare Musik genießen, wo gibt es das schon? Und von daher habe ich schon von unserem wunderbaren Busungspartner vertellt, habe ich mal was von unseren Busungspartner, die Firma, die sagen, ihr habt uns eigentlich Saltatio Mortis benannt, und sagt, wo sind die Clowns?

die meisten Clowns, ob von Mine sieht, oh, findet man, glaube ich, in Berlin im Moment da, in diesem Ding mit der Kuppel. Passt auch wer. Wenn man überlegt allein, wie oft unser Fritze dort Stimme mit diesen Blown da geholt hat, und dann sagt, nee, wir branden mal mit Sting. Zwei Socken fallen mir ein. Einmal die Migrationspolitik und den Wolf. Und wenn sich der Wolf, mit dem ich zusammenarbeite, Baby Side-Tour. Kommen wir wieder zur wunderbaren Musik, eine Band aus Hamburg, hier ist Moonring mit Princess of the Night.

Also ich kann Monoig Live nur empfehlen. Wunderbar, Muck für Chiefs. So, ich glaube, einfach noch tief für Trace Songs nochmal Tom ein. Nightwish mit Crown, letzten Song, ja, der nicht zu den Singles führt. Irgendwann ein schön wunderbarer Album-Track. Und dann auch Judas Priest, wenn wir schon bei der Krone sind, ist echt Crown of Horns.

Ich kann immer noch sagen, ich habe Judas Priest zum 17. Mal live erlebt. Die sind übersümmtig und so ein Feuerwerk an Konzert hin. Da läuft man gar nicht. Also die Jüngeren kommt da, glaube ich, nicht mit. Beim nächsten Song würde ich sagen, so langsam war das richtig schön. Das war warm, da kriegt man, ist noch nachts unterwegs und dann kann man so kicken, wie das gut sein da. Und die Scorpions haben da einfach besungen. Hier sind Big City Nights.

Ich glaube, den meisten weht er, dass dieser Song von den Scorpions doch in der Besetzung mit Hermann Radebell im Schlachttuch und den vor Kurzem verstorbenen ehemaligen Bassisten Francis Buchholz wehend ist. Jan Gindioles Album damals Love It Festing, würde man so sagen. Also er ist aber wirklich ein wegweisend wehen und einfach nur schön. Zu den nächsten Band würde ich sagen, irgendwann sind sie mir auch aufgefallen, hier sind Nickelback mit Gotta Be Somebody.

das ist ja Fixwirkung, da ist das dann, wenn man festsitzen bleibt. Beim nächsten Song würde ich sagen, auch wir live, zweimal habe ich live, weil ich zwei und linke und vor drei und sechsen, immer wieder schön live, wir lieben, kann man nur empfehlen, und hier sind sie mit Madame Guillotine.

Ab und zu ist immer wieder interessant, wenn einer gegen gegenübers teilt und was sagt und man kriegt so, wie hier ist denn seine Körperhaltung, dann weiß man gleich Bescheid. Red Tap hat damals einen Song verpackt, hier ist Body Talk.

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1: Und das allein, das kann man da untermogeln, wenn man bei uns auch mal einen Sendplan kriegen. Da jeden Tag für jeden Geschmack müssen zwei Stunden was to be. Und ich würde oben drauf noch lecken, egal wer von uns senden deit, derjenige ist mit seinem Hartbrot dabei und für die Sendung auch subskieren werden. So würde ich das zumindest hier sehen, wird für jeden meiner Kollegen dann auch der Hand ins Führling. So mit erwähnen, denn man dauert dat, wovon der nächste Song handelt. Deit, hier kommt nämlich Queensryche. Und was sechste, was wohl man ganz klar? Best I Can.

Auch die nächste Band, Hallig erstmalig hier bei Radio Regentude kennenlernen und hab gedacht, wunderbare Musik, der kann einen nur begeistern. Mittlerweile immer wäre schön, aber so ein Lütbeten-Schlacht, die jeder einmal, ob da nur eine Live-Version ist, was ja Symphonic-mäßiges oder, aber ich hole wunderbare Musik allemal. Hier kommen Visions of Atlantis mit Legion of the Seas.

Einfach nur schön geil ins Ohr. Und nochmal eine Fury und ja, Hannover. Wie gesagt, ich bin freu mich, wann ich auf der Wege heim und bin auch gespannt, hier sitzt mit S.

Also wir möchten noch gut 3 Monate Tür halten und das ist egal von Fury Avetor. So, nun kicken wir mit Klopf, wo sie Cheat eingreifen und dann mal fix 2 Songs zueinander. Zum einen Dirk Schneider und The Old Gang mit Metal Sons und dann auch Shy, die sich ganz einfach Great Way.

Nächste Song ist auch fix zu Ende werden. Und du willst sagen, Levelü. Der Moment ist aber du, aber ich sag, muss zwei Songs habe ich noch und das Verhüter wäre mit Rockerplatt wehen. Und zeigen jetzt für den letzten Song den Golden Mike Schenker mit der Band MSG und Long, Long Road.

So, nur bleibt mir nichts anderes mehr übrig, jetzt zu sagen. Vielen Dank fürs Tauhören, Richtung Stream, Richtung Chat, Richtung Krankenhauspunkte angeschlossen, Krankenhäuser, das werden richtig viel Spaß auf die Sätze treffen. Ober dran, wie mir nur Vollgaszeit mit wunderbarer Musik bereit, das könnt ihr mir glauben. Und ich sage immer, bunt wie das Leben, so schaut das Motto wegen. Verabschieden wollte ich mich nun mit Great White und sage all over now. Bis zum nächsten Mal und tschüss.

Hallo und einen wunderschönen guten Abend hier bei Radio Regentrude zu einer nächsten Utkopf von Rocker Platt. Erstmal schön der Grö, der Verrin, den Krankenhausfunkler geschossen, Krankenhäuser, Richtung Stream, Richtung Chat, aber schön für die Tour zu wehen. Und allererst hat Happy Golden Steve White, wie hat mit I Would Love To. Vor allem zu dem aktuellen Wetter, als der Sinn scheint nicht wunderbar, man fühlt sich nicht gefunden. Und gibt's darüber, komme ich dann auch zu einer Diskussion, die im Moment hier viel Bogen im Norden unterwegs ist, damit man sich fragen, was will man wehen. League of Distortion, so genau, Wolf All App.

ab und zu will man ja gesund leben und dann merkt man auch, so viel ist auch nicht gut. Zumindest eigentlich zu gern frische Ananas, das würde man ja sagen. Aber das Bromelain da drin, das merkt ihr auch, wenn man so viel frische Ananas isst, dann deigt auch so ein Lückbeet in deinem Mund was weg. Das eine ist, das andere, was man will, ist und genau passt zum nächsten Song. Ich will die eigentlich auch. Dann bist du dann wieder schon wieder. Bitte, bitte.

mit den nächsten Bänden würde ich sagen, da kommt es ja nie mit allem und wegen mich freuen. Da in Utanova kommt sie und es sind nicht die Scorpions, auch mit Victory, nee. Fury in the Slaughterhouse und so immer so wunderbare Songs. Hier sind sie mit 1959.

Wie die nächsten Bett, dass mir erst jetzt so abkommt, obwohl ich dann allem im Venue schon ewig lange Bier hab. Was habt denn Whitesnake, Foreigner, Dead Daisies und uns gemeinsam? Ganz klar, Doug Eldridge, Schauspieler, ist jetzt eben das Whitesnake und Dead Daisies. Und denn der Sänger kennt ihn jetzt.

Genau, wo ich das lese, hab, das Album hört mir nochmal den nächsten Titel in Ruhe an. Weil sonst kannst du ja so viel Tür. Es sind so einige Alben, wenn irgendwie Tür gehen, dann ist nachher dann gut ins Ohr gebildet. So sag ich dann auch nicht, dass er so passend hat, wie ein nächstes Song kommt. Hier kommt Matt the Crew mit Same Old Situation.

Ich finde es schon immer interessant, wenn sie so Band zusammen down died und dann ja, einen Song mogt. Ja, zum Beispiel Beyond the Black hat sich dann Love of Lost the Tower geholt und hat dann gesagt, ich mach mal einen Song und jetzt The Art of Being Alone.

dem nächsten Song mit dem Genießer rede ich ja, ob Alter Bridge dann der eigentliche Bedeutung nimmt, da hat dann Hater nämlich eigentlich eine gute Reise wünscht, oder ob sie dann die Geschwindigkeit main weht, ach, dann könnte ich ja auf den Tag duern. Der Song an sich, der ist genial, hier sind sie mit Godspeed.

Irgendwie finde ich so, habt Alter Bridge einen richtig eigenen Sound, der irgendwie so richtig groß, grumsig und irgendwie nicht zu hören ist. Ganz interessant, Mogt auf jeden Fall. Die nächsten Band, wie schon mal sagen, ewig to be, der Sänger darf wohl irgendwie nicht mehr live auftreten. Aber wunderbar, so ein geniales Stimmen und den Sänger erkennt man sowieso und sie taucht auch. Allein an den geformten Lippen, ich schnack natürlich von Aerosmith von Steven Tyler. Und hier sind sie mit Hearts Done Time.

Leider hat die nächste Band nur 2 Alben lang durchholen, aber es ist ein Zusammenschluss aus den Bands Journey und The Babies, nämlich Neil Sean, Dean Castronova, Jonathan Cain, Ricky Phillips und natürlich John Wade. Hat sie zusammen, Down hat sich Bad English genannt und hier sind sie mit Ghosts in Your Heart.

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wunderbare Musterungspunkt noch. Wir sind obendrein, wie die Landesmedienanstalt Hamburg Schleswig-Holstein angezeichnet. Hey, wir sind doch gelistet. Und wenn du sagen heißt, ja, der Musikweg Taugierenhöhe, der wird mir viel zu wenig im Radiusbild. Ich hab da so viel von, wohl doch gern was drüber vertellen, da bist du bei uns alle wohl richtig. Und was soll man denn sagen? Wenn man jetzt mal anfängt, Musik ist was Feines, Tresden, mal abschalten, wunderbare Musik genießen, wo gibt es das schon? Und von daher habe ich schon von unserem wunderbaren Bewusstseinspartner vertellt, hab ich dann mal was von unseren Bewusstseinspartnern, die hier war, die sagen, wir hätten uns eigentlich Saltatio Mortis benannt, und sagen, wo sind die Clowns?

die meisten Clowns von mir sieht out, findet man, glaube ich, in Berlin im Moment da, in diesem Ding mit der Kuppel. Passt auch wer. Wenn man überlegt allein, wie oft unser Fritze dort Stimme mit diesen Blown da geholt hat und er sagt, nee, wir branden mal mit Sting. Zwei Socken fallen mir ein. Einmal die Migrationspolitik und den Wolf. Und wenn sich der Wolf mit denen zusammenarbeiten, böse Zeit. Kommen wir schon wunderbare Musik, eine Band aus Hamburg. Hier ist Morning mit Princess of the Night.

Also ich kann Monoig Live nur empfehlen. Wunderbar, mockfriedliches Buch. So, ich glaube, wir wollen tiefe Tracelongs zueinander. Tom ein. Nightwish mit Crown, letzten Song, ja, der nicht zu den Singles führt. Irgendwann ein schön wunderbarer Albumtrack. Und dann auch Judas Priest, wenn wir schon bei der Krone sind, ist echt Crown. Auf Horns.